Slev ischen mit Lieb mit der Charlotte Wix Special Souls live aufgenommen am Gesangwettbewerb 2019. Wissen sie gar gewonnen hätten. Alle guten Morgen zusammen. Wir sind der 1. Oktober, ein neuer Monat wie anfängt. Und wenn ihr heute gebucht habt, dasselbe da wie der Klassiker Gegenspieler aus den Niederlanden, der André Rieu, 77 ist. Morgen noch ein Sänger aus dem Senegal, der Youssou N'Dour, der ist so alt wie das Unterland, 67. Und eine Sängerin aus Amerika, Jane Monson, 76. Alles Gute, wenn ihr auch Geburtstag habt. Und morgen anstand Jana drauf mit Easy Elsass. Et ihr avec toi, das ist eine Neuigkeit, wie wir gleich miteinander hören. Der Rezit aus Nassmoriasa mit der Adèle Castillon.

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1: Es ist 6.30 Uhr.
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3: Mit Leon Löffler, guten Morgen. In Offenburg ist es erneut zu einem sexuellen Übergriff gekommen. Architekturstudierende in Weil am Rhein sind freiwillig 24 Stunden obdachlos. Und das Wetter, Wolken und zeitweise Regen, Höchstwerte 20 bis 24 Grad. In Offenburg hat es vergangenen Samstagabend erneut einen sexuellen Übergriff gegeben. Laut Polizei haben zwei unbekannte Männer eine 18-Jährige auf den Boden gedrückt und oberhalb der Kleidung unsittlich berührt. Ulf Seefeld.
4: Es ist der zweite Überfall dieser Art in Offenburg innerhalb von wenigen Tagen. In der Nacht zum Donnerstag vergangener Woche sollen vier Männer eine 21-Jährige in der Innenstadt vom Fahrrad gezerrt, körperlich angegangen und unsittlich berührt haben. Vergangenen Samstag sollen zwei Männer eine 18-Jährige im Bereich eines Schulparkplatzes erst angesprochen, dann auf den Boden gedrückt, geschlagen und ebenfalls unsittlich berührt haben. In beiden Fällen flohen die mutmaßlichen Täter, als die Opfer sich wehrten und um Hilfe schrien. Bei dem Vorfall am Samstag waren zusätzlich Passanten dazwischen gegangen.
3: In allen Landkreisen in Südbaden gilt weiter ein Wasserentnahmeverbot. Der Kreis Lörrach hatte Mitte September das Verbot verlängert. Nun haben auch der Schwarzwald-Baar-Kreis und der Kreis Tuttlingen mitgeteilt, dass bis mindestens Ende Oktober kein Wasser aus Flüssen und Bächen entnommen werden darf. Wer beim illegalen Wasserentnehmen erwischt wird, dem drohen teils hohe Strafen von bis zu 100.000 Euro. Rund 30 Architekturstudierende der Dualen Hochschule Baden-Württemberg haben die vergangene Nacht auf verschiedenen Plätzen in Weil am Rhein verbracht. Dabei sollten sie beobachten, wie sich die Stadt verändert und wie es sich anfühlt, ohne Dach über dem Kopf zu sein. Die 24-Stunden-Aktion der Erstsemester endet heute Vormittag. Architekturprofessor Frank Hovenbitzer von der Dualen Hochschule Lörrach.
5: Ja, ich versuche in erster Linie den Studierenden zu vermitteln, dass Architektur das Bilden von Raum von Menschen für Menschen ist. Und da ist wichtig, dass man das vom eigenen Körpererfahrung her Erfahrungen sammelt über den Raum, die Veränderung des Raums, über die Tageszeit, mit der Temperatur und so weiter. Und das sind die 24 Stunden als Selbsterfahrung und die Beobachtung natürlich der Plätze wesentlich.
3: Die Aktion soll außerdem dazu beitragen, dass sich die Erstsemester untereinander besser kennenlernen.
2: Das Wetter.
3: Heute halten sich dichte Wolken. Am Morgen fällt nur ab und zu etwas Regen mit trockenen Phasen dazwischen. Ab Mittag regnet es dann öfter. Vereinzelt sind sogar Gewitter mit dabei. Die Temperaturen erreichen nur noch 20 Grad im Hochschwarzwald und bis zu 24 Grad rund um Freiburg. Aktuell ist es relativ mild. In Freiburg sind es 19 Grad, in Laa sogar 20 Grad, in Villingen-Schwenningen 16 Grad, in Basel 21 Grad, in Waldshutingen sind es 16 Grad und auf dem Feldberg 14 Grad.
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Neuerzählen, bei Revolverhelden, wie sie so ja, Neuerzählen, neue Geschichte oder ein neues Fest. Thema erzählen ist vom Fest. Wie schöne Drivle sind, wie Herbst geworden ist und wie jetzt Zeit für die Versuche ist. Zum Beispiel am Herbstfest von Bor, das ist an dem, wo rennt, vom Friede ab bis am Sonntag, fürs 73. Mal, wie dort Winzer mit Morgen im Spotjörg anfangen, mit, voilà, Neuerzählen, mit Wien, mit Stimmung auf Rot, Harmonie von Blasen, wie spielen wird. Ein großer Umzug gibt es auch. Und sie wählen auch die Königin vom Herbst. Für das alles mit dem ganzen Programm, wie nach wäre entdecken können, auf dem Site von bar.fr, ganz einfach. Und mehr als 15 Leute, wie du erfahren sind, verlässt du dich da auch dabei.

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Bleiben mit uns, da haben wir noch die Gruppe Gold, am Morgen Fried, um die Stimme ein bisschen wärmen, mit Laissez-nous chanter, puis Celsos.

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Gleich Rakete mit Klackerbusku.

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2: Mit Leon Löffler, guten Morgen. In Offenburg ist es erneut zu einem sexuellen Übergriff gekommen. Architekturstudierende in Weil am Rhein sind freiwillig 24 Stunden obdachlos. Das Wetter Wolken und zeitweise Regen, Höchstwerte 20 bis 24 Grad. In Offenburg hat es am vergangenen Samstagabend erneut einen sexuellen Übergriff gegeben. Laut Polizei haben zwei unbekannte Männer eine 18-Jährige auf den Boden gedrückt und oberhalb der Kleidung unsittlich berührt. Ulf Seefeld.
3: Es ist der zweite Überfall dieser Art in Offenburg innerhalb von wenigen Tagen. In der Nacht zum Donnerstag vergangener Woche sollen vier Männer eine 21-Jährige in der Innenstadt vom Fahrrad gezerrt, körperlich angegangen und unsittlich berührt haben. Vergangenen Samstag sollen zwei Männer eine 18-Jährige im Bereich eines Schulparkplatzes erst angesprochen, dann auf den Boden gedrückt, geschlagen und ebenfalls unsittlich berührt haben. In beiden Fällen flohen die mutmaßlichen Täter, als die Opfer sich wehrten und um Hilfe schrien. Bei dem Vorfall am Samstag waren zusätzlich Passanten dazwischen gegangen.
2: In allen Landkreisen in Südbaden gilt weiter ein Wasserentnahmeverbot. Der Kreis Lörrach hatte Mitte September das Verbot verlängert. Nun haben auch der Schwarzwald-Baar-Kreis und der Kreis Tuttlingen mitgeteilt, dass bis mindestens Ende Oktober kein Wasser aus Flüssen und Bächen entnommen werden darf. Wer beim illegalen Wasserentnehmen erwischt wird, dem drohen teils hohe Strafen von bis zu 100.000 Euro. Rund 30 Architekturstudierende der Dualen Hochschule Baden-Württemberg haben die vergangene Nacht auf drei Plätzen in Weil am Rhein verbracht. Dabei sollten sie beobachten, wie sich die Stadt verändert und wie es sich anfühlt, ohne Dach über dem Kopf zu sein. Dazu ein paar Stimmen von Studierenden aus der vergangenen Nacht.
4: Ich habe eine Isomatte dabei, einen Schlafsack. Ansonsten bin ich mal gespannt, wie es mit der Härte von dem Boden aussehen wird.
5: Ich glaube, man unterschätzt es oft, wie hart es dann doch ist, ohne Dach über dem Kopf zu leben.
6: Also tatsächlich haben wir bemerkt, dass erst gegen Abend die Leute wirklich fragen, was wir hier überhaupt machen.
5: Was haben sie denn gesagt?
6: Wir haben immer gesagt, dass wir es halt von der Uni machen und dass wir halt uns so ein bisschen Bild machen sollen, wie es ist, draußen zu sein. Und dass wir einfach damit auch so ein Gefühl bekommen sollen, wie man so eine Stadt am besten plant und so weiter.
2: Das Ganze soll außerdem dazu beitragen, dass sich die Erstsemester untereinander besser kennenlernen. Die 24-Stunden-Aktion endet heute Vormittag um 11 Uhr.
1: Das Wetter.
2: Heute halten sich dichte Wolken. Am Morgen fällt nur ab und zu etwas Regen mit trockenen Phasen dazwischen. Ab Mittag regnet es dann öfter. Vereinzelt sind sogar Gewitter mit dabei. Die aktuellen Temperaturen in Freiburg haben wir 19 Grad, in Lahr sind es 20 Grad, in Villingschwenningen 15 Grad, in Lörrach 20 Grad, in Waldshutigen 16 Grad und auf dem Feldberg, da sind es 14 Grad.
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Kristin Stark, das kann ich ob ja alle Kinder mitmachen und so rennen, wie organisiert sie im Oktober mit Iselzer. Sowieso zum Beispiel durch Rosa, Rot und Bleu in Allerheilig, während sie ich rennen und laufen machen. La Marche Rose Bleu wird organisiert gegen Krebs für Männer und für Frauen. Da gibt es zwei Strecken, 4,5 Kilometer und 9 Kilometer. Ihr habt alle Informationen auf dem Site von der Gemeinde von Allerheilig, alkirch.com, ganz einfach mit Iselzer. Ja, könnt la Mouche, toi, das ist der Christoph Maiwi, wie das singt.

Liebe auf den ersten Blick, Münchner Freiheit. Ja, ich bin verliebt auf ihr am Rindol Radio Sander. Zittern wir die erste Minute jeden Morgen am 6. bis am 6. zu. Wa? In ein paar Minuten kommt er. Er ist verliebt in unsere Merkgüte und die Geschichte von Frank Grisch. Er wird uns mitnehmen in einer großen Küche. Und da ist nicht nur gemacht worden von Männern. Ja, da haben auch Frauen gekocht. Und das wird er uns erzählen, der Stefan Bern, gerade vor der Orte. Was gibt's zu essen? Das weiß ich aber nicht. Da müssen wir noch ein bisschen warten. Derzeit der Pascal Obispo, Person.

Ich werde es wieder tun, dann Dreherberg, BICL, so als Iverol sieht man seine neue Sendung am Momentan. Und Achtung, sie kommen mit dem Motorrad. Ich gehe jetzt ja am Sonntag, wenn es schön Wetter gibt, auf Zauberer mit dem Motorrad. Am Rohenschluss, denn da organisieren sie Grimbelmarkt für 17. Mal. Es ist der Verein, die Sous-Officier de Reserve für Zauberer und Umgebung, wie das organisiert. Ab der 8. geht es los bis am 6. Und du kannst noch Geschäftler machen, wenn er noch mit will, machen, ob es noch Platz gibt. 06 98 55 68 83.

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2: 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Es ist 8.30 Uhr.
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4: Mit Leon Löffler, guten Morgen. Die Schweizer Gletscher schmelzen weiterhin extrem schnell. Die Wasserentnahme in Bächen in unserer Region bleibt flächendeckend verboten. Das Wetter Wolken und zeitweise Regen, Höchstwerte 20 bis 24 Grad. Die Schweizer Gletscher schmelzen weiterhin extrem schnell. Das Messnetz Glamos hat mitgeteilt, dass die Gletscher in diesem Jahr mehr als 5% ihres Volumens verloren haben. Sandra Bieger berichtet aus der Schweiz.
5: Als Gründe für den diesjährigen Gletscherschwund nennt Glamos die intensiven Hitzewellen im Sommer in Kombination mit einem vorangegangenen schneearmen Winter. Dadurch verschwand die schützende Schneedecke vielerorts schon früh, sodass das blanke Eis über Monate hinweg der Sonne und den hohen Temperaturen ausgesetzt war. Prognosen zufolge könnten dieses Jahr sogar bis zu 10% der 500 kleinen Gletscher in der Schweiz komplett verschwinden.
4: In allen Landkreisen in Südbaden gilt weiter ein Wasserentnahmeverbot. Auch der Schwarzwald-Baar-Kreis und der Kreis Tuttlingen haben nun mitgeteilt, dass bis mindestens Ende Oktober kein Wasser aus Flüssen und Bächen entnommen werden darf. Grund dafür ist der sehr trockene September. Mein Kollege Thomas Hermanns ist jetzt bei mir im Studio. Servus Thomas, du warst heute schon früh wach und hast recherchiert. Wie ist es denn aktuell mit den Flüssen und Bächen?
6: Ja, die Pegelstände sind an eigentlich allen Wasserläufen in der Region weiterhin sehr niedrig. In Freiburg an der Dreisam zum Beispiel, da müsste sich der Wasserstand fast verdoppeln, damit es hier wieder erlaubt wäre, Wasser zu entnehmen. Wer zurzeit also etwa für seinen Garten oder auch im größeren Stil für seinen Acker Wasser illegal entnimmt, der muss mit einem Bußgeld rechnen und das geht dann hoch bis zu 100.000 Euro.
4: 100.000 Euro, das ist jede Menge. Thomas, ist es denn oder ist denn demnächst mit Entspannung bei den Pegelständen zu rechnen?
6: In den nächsten Tagen ist ja wieder Regen vorhergesagt. Für die kleineren Flüsse und Bäche könnte sich die Situation also leicht entspannen. Teils soll es dann aber auch starken und stürmischen Regen geben und der hilft nur bedingt. Damit es dauerhaft besser wird, braucht es lange anhaltenden Regen über mehrere Tage und der ist laut dem Deutschen Wetterdienst erstmal nicht in Sicht. Deshalb wird es beim Rhein etwa auch noch etwas dauern, bis sich hier der Pegelstand signifikant verbessern kann.
4: Dank dir, Thomas, für den Überblick und passend dazu schauen wir auf
3: das Wetter.
4: In den nächsten Tagen sieht es erstmal so aus, also fangen wir mit heute an. Heute halten sich dichte Wolken, aktuell ab und zu Regen, ab Mittag vereinzelt sogar Gewitter. Die Temperaturen erreichen 20 Grad im Hochschwarzwald und 24 Grad rund um Freiburg. Die aktuellen Temperaturen in Freiburg sind es 21 Grad, in Offenburg 18 Grad, in Villingen.
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1: Strasbourg im Mini-Nettlet, Isabel Grössemeyer bei Isielsos. Alle, wir gehen von Strasbourg auf Havenau, denn du ist ein schönes Konzert im Theater von Havenau, wie er erleben wäre an dem Samstag, 17. Oktober. Wir haben noch ein bisschen Zeit. Es ist am 8. zu oben und du kannst inschreiben für den Kiwanis Club von Havenau unterstützen mit einem wunderbaren Konzert mit Blechmusik, ja, von der Seven Blech Army. Und du wäre es ein wunderbarer Ofen mit Energie morgen verbringen und das alles für einen guten Zweck für den Kiwanis unterstützen. Wie hilft in den Jungen, wie voilà, die Eltern nicht so viel Geld haben, also durch ein paar Sucht, die können morgen. Und das morgen, wenn er hier am 17. Oktober auf Havenau gehen mit der Seven Blech Army.

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0: On My Soul de Bruno Mars, P.E.C. Elsos. Alle drei Informationen erwartet auf jeden Tag und ihr habt recht. Da werden wir miteinander am grossen Treffen sein, an einer Buchs mit verschiedenen Sammlungen und das ist in Lüderbach. Es ist eine von den drei Informationen, wie es der Pierre uns bringt. Am Halbach noch ein bisschen Geduld. Da haben wir ein bisschen, ja, da geben wir ein bisschen Tee. Ich werde wohlig mit dem Reinhard Mai, P.E.C. Elsos. Schönen Morgen.
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1: Oktober kümmert fangen auch schon einmal wieder drei Informationen für euch. Ja, wir halten eh, nein, wir sind alle gelten da, alle da. Haben wir drei praktische Lokale und sonst die sympathische Info gerade für euch. Ab heute und bis am 25. Oktober kommen die europäische Architekturteile wieder unter dem Rampenlicht. Das im Jahr 2000 von der MÖA ins Leben gerufene, unverzichtbare Veranstaltung hat sich heute als das kriegste grenzüberschreitende Architekturfestival von ganz Europa etabliert, wie sich an die breite Öffentlichkeit richtet. Dieses Jahr widmet sich die Veranstaltung zum Thema Architektur und Landschaft. Die Landschaft ist viel mehr als nur ein Freude von der Ästhetik. Sie fasst politische, soziale und ökologische Herausforderungen um. Angesichts vom Klimawandel wird es eine strategische Grundlage für die Neugestaltung von unserer Metropole, wie Aussen- und Innenräume miteinander verbindet und gleichzeitig Boden, Wasser und Lebewesen schützt. Das Ziel, nachhaltige, gemeinschaftlich genutzte und wahrhafte Landschaften zu entwerfen. 25 Tage lang sind wir eingeladen, fast 180 zweisprachige Veranstaltungen in rund 50 Städten vom Elsass, Baden-Württemberg und in den Kantonen Basel zu entdecken. Ein beliebtes Ereignis, wie jedes Jahr bis 20.000 Besucherrat sagt. Das ganze Programm steht schon zum Runterladen bereit auf dem Site von der MÖA. Wieder das Treffen von den Sammlern. Fehlen ist nur ein oder zwei Stück, um ihre Sammlung fertig zu machen. Dann morgen ist dann Sonntag, der 4. Oktober, auf der Weih nach Lüderbach zum 35. Multisammlerbörse, wie vom Verein Villa Lüderbach organisiert wird. Ob ihr nur auf Zürich nach der fehlenden Briefmarke, Comic, Becher, Postkarte oder Tätenartikel sind, ihr werdet darum gern an den Tisch trödeln. Dort gibt es wirklich alles. Spielsachen, Puppen, Modellbeu-Artikel, Laverei-Figurinle, Ansteckpins, Abzeichen und sogar Bier-Fan-Artikel. Die Veranstaltung findet von 8:30 bis 15 Uhr in der Salle Espace du Platane im Einkaufszentrum statt. Kann für euch Navi die Adresse finden, früh Aristide Briand oder finden früh Dotan in, waren ihr schon draufgekommen. Es ist schon alles gedankt worden. Der Zugang ist barrierefrei und vor Ort erwartet ist ein Erfrischungsbar mit Verpfleihung. Was die Preise angeht, betreut der Vollpreis nur 2 Euro und für Studenten Kinder unter 14 Jahren sowie Mitglieder vom Verein ist der Eintritt kostenlos. Viel Spaß bei eurer Schatzsuche. Ein weiteres noch einmal ein ehemaliger Präsident hat es richtig gern gehabt. Er hat es sogar getrunken, wenn es gut gekocht hat. Gell? Säpfelfest kommt wieder das Wochenende nach Hochfelden. Hochfelden, wie euch sehr berühmt von seiner Hopfen ist. Aber darum geht es heute nicht. Nein, der Obstbäuverband und seine Obstbüre haben für euch ein abwechslungsreiches Wochenende im Complex Sportif in der Rue des 80 auf die Fes gestellt. Es geht schon am Samstag oben richtig los. Treffpunkt ist schon ab 19 Uhr zur Eröffnung von der Äpfelausstellung. Ab 20 Uhr geht es dann mit den Zinseltaler, das ist eine Gruppe Musik, am Samstag und mit dem Duo Jean-Louis und Serge am Sonntag richtig zur Sache, während ihr vor Ort gute Flammenchöre genesen könnt. Am Sonntag gehen die Feierlichkeiten ab 10 Uhr am Morgen wieder. Kommen mit der Familie zu zweit oder allein vorbei und trödeln durch die herrliche Obst- und Handwerkersausstellungen. Eine schöne Gelegenheit, wie die Arbeit von leidenschaftlichen Produzenten zu bewundern, vor euch erst zum Mittagessen an den Tisch setzen. Der Eintritt ist total frei. Was die praktischen Aspekte angeht, gibt es gar keinen Stress. Ein kostenloser öffentlicher Parkplatz ist gerade 200 Meter vom Saal entfernt. Morgen ist das Wochenende auf der Weih noch Hochfelden, um ihr Wochenende mit Äpfeln zu genießen. Und für alle die Ideen noch einmal zu finden, da ist kein Problem. 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Und da habe ich Les 3 Plus, das können wir alles noch einmal horischen, wann ich will.

C'est à qui le Tournigkeit von der Mylène Farmer, bis Elsos, wenn in Milus und Umgebung wohne. Ihr sind jetzt dran, verschiedene Veranstaltungen zu haben. Zehn Tage lang, ab jetzt, ja, für die Journée d'Octobre und Folie Fleur, bis am 11. Oktober, mit zwei Veranstaltungen an einem Ort. Schon einmal eine große Ausstellung, wie in Straßburg im September, das mal in Milus, mit weiß wie viele Aussteller von lokalen Produkten versorgt zum Versuchen, mit Kleider, mit Schmuck, mit anderen Sachen zu entdecken. Und gerade danach ein großer Blumen- und Gartenshow mit Folie Fleur und weiß wie viel tausende Quadratmeter von Garten, Beleuchtungen, Wasser und Blumen. Aber das erleben wir in Milus am Park Expo. Ihr habt alle Informationen auf dem Site journée-octobre.fr.

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Der Gruppe Indochine mit Victoria PICL SOS. Nein, so ist Mama Mama nicht. Es klingt aber selber. Mama Mama von Pierre, sie wird uns ein guter Rotschlägen mit Schrüven und die ja, da ist der Kamera ein bisschen Look. Da will man schauen, wie man das kann reparieren. Und da hat Pierre einen guten Rotschlägen für euch. Das bringt er euch in ein paar Minuten. Zuerst flirten wir ein bisschen mit dem Michel Delpech. Hoppla, hopp, ein petit Tour. Machen wir mit.

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1: Im Alter haben wir alle gehalten ein paar Probleme und mehr Säure als die Lesungen. Ich sprüche nicht, meine Mama kommt alle dazu und erzählt mir etwas. Und da ist sie wieder mit etwas gekommen. Dirl, im Käsekanzler ist es so gehängt. Und auch habe ich mich schon gedacht, wie repariert man die Schrauben von einer alten Schrank oder Kanzler dich? Eben heute waren wir von einfachen Reparationen reden. Wenn ihr einen alten Schrank dich aus Spanblatt aggloméré habt, wie traurig er runterhängt, weil sich die Schrauben am Scharnier ins Leere drehen. Eben, da habt ihr euch vielleicht ein Brett, bei dem die Beschichtung beschädigt ist und keine Schrauben mehr drin habt. Furcht, dass ihr alles auf den Misthaufen werfen oder einen unsicheren Versuch mit der Holzspachtel unternehmen, höre ich den Rotschlag von meiner Mama. Wenn das Loch zu abgenutzt ist oder das Holz zu Staub zerfällt, holen die gute alte Gummibänder vom Marik her, mit denen die Radiellen zusammengebunden sind. Wissen Sie, schieben ein oder zwei davon in die Länge nach ins Loch hin. Sie verstehen den End, schneiden wir ab, wir wollen ja nichts hängen und, gell, und schrauben dann nur die Schraube in dem Gummi rein, fest, als wäre nichts gewesen. Das Ergebnis? Die Schraube sitzt sofort fest, ohne sich schon nur einen Millimeter zu bewegen. Spanplatten bestehen lediglich aus verdichtetem Designmal. Und dadurch die ständische Beanspruchung prägeln die Partikel ab und die Schraube hat kein Halt mehr. Wenn man in den Gummi hineinschraubt, wird der durch den Druck zusammengedrückt, pappt sich ans Metallgewind an und fällt alle Mikrohohlräume vom zerbrockelten Holz aus. Der Gummi sorgt für maximale Reibung und bildet eine maßgeschneiderte, extrem haftende Hell. Die Schraube hält wieder wie am ersten Tag. Es geht schnell, es kostet nichts und erspart euch einen Nervenzusammenbruch beim Sundis-Baschlerei. Merci, Mama, und für andere Rotschläge, die sind euch alle im Podcast. 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

Runaway mit One Republic, bei ICL. So, ein bisschen springen wir immer, wenn was du uns erwartet. In Rohrwiller ab dem 9. Oktober bis am 17. Da haben sie den Theatertrupp Eps und den Cercle Catholique des Jeunes gens Aloysia. Eine vollgefressene Chronik dans l'estomac trop rempli. Da werden wir vom Essen reden und zu viel essen. Und da werden wir vielleicht eine Verdauung haben, das durch 3 Stunden. Es ist etwas lustig, es ist auf Elsässisch. Und da werden wir eine schöne Geschichte erleben können. Es gibt natürlich auch etwas zu trinken und zu essen auf Platz. Und ihr könnt reservieren um 06 07 60 94 01. Sie spielen hier am 9., am 10. Oktober und am 15., 16. und 17. jedes Mal am 8. und das in Rohrwiller.

Sie ist am Modenschuh gewesen, eine grosse Überraschung, und sie gibt schöne Konzerte. Momentan hört man nur noch das. Céline Dion mit der Neuigkeit. Bonjour, pardon, merci. Ici Elsos. Allez, hop, mein Name ist Mitte, bonjour, nicht merci, sagen, gehen einfach mit. Am Herbstfest von Bor, unser nächster Gast, wird uns ein bisschen das Programm verraten, was uns da alles erwartet, über drei Tage. Und das machen wir am Halbwach. Ja, es ist Aperitivzeit, also kann man ein bisschen vom Wien schon reden. Mit Maß und Ziel. Da haben wir toujours das. Il était une fois nous deux, chez Nato. 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

0: Ici Alsace, Marseillais, im Studio, oder im Herbst. Und da gibt's verschiedene Fester. Für natürlich noch der Herbstzeit, wie angefangen, ein bisschen früher dieses Jahr. Für den Weinversuche mit Maß, aber auch mit Stimmung. Und das machen wir in Bar am nächsten Wochenende, Freitag, Samstag, Sonntag. Für das Herbstfest, das 73. Und für die Stimmung haben sie im Roger Halm gefreut, eben mit der ganzen Harmonie von Blasen kommt. Bonjour, Roger.
1: Bonjour, Jonathan. Bonjour, tout le monde. Salut, Bissome.
0: Roger, am Freitag fängt es an mit dem Orchester Why Not, am Marie Plätzl und du wählst Miss Herbst 2026. Aber ab Samstag und Sonntag gibt es gute elsässische Stimmung, dank Blasen.
1: Ja, ganz genau. Also am Samstag oben, 20.30 Uhr, er spielt ganz Harmonie von Bläser, macht das Konzert de Gala, denn Harmonie von Bläser ist der Invité d'honneur.
0: Also Ehrengast.
1: Owe, da geht's, ja, und da geht's nicht nur bloß Musik, da geht's andere Musik, Pop, Jazz, ein bisschen alles für alle Stile. Dass jeder ein bisschen sich drin finden kann, ja.
0: Also genießen er bloß Musik. Und in der gleichen Zeit ist auch, wenn er rausgeht oder vorher, der Grimbelmarkt, voilà, der ist auch am Samstag, 3. Oktober. Und am Sonntag, da ist der Höhepunkt vom Fest, gell? Es fängt aber zum Morgen jetzt schon an.
1: Ja, also zum Morgen ist die Inauguration offiziell von dem Fest. Da ist eine kleine ein kleines Défilé schon und eine petite Animation auf dem Platz. Und am Nachmittag ist das große Défilé von der ganzen Truppe, wie da sind. Und auch wieder Animation auf den verschiedenen Plätzen vom Bach.
0: Und da mache ich auch wieder mit, also mit der Harmonie von Blasen, ja. Im Umzug, aber auch an verschiedenen Plätzen. Also werden wir bloß ja. Musik genießen können und all volles Kunstdanz, gell? Tanz, wie wir machen werden.
1: Ja, voilà. Und Sonder ist Folklore, donc ist eine Gruppe folklorique. Issu de l'harmonie de Blesheim, Tänzer und
0: Musiker.
1: Ja.
0: Aber das werden wir also genießen können an dem Herbstfest von Bach mit Iselsas, was 73. Und natürlich werden wir auch ein bisschen profitieren bei den verschiedenen Winzern, wie da mitmachen. Immer mit Maß und Ziel, aber Stimmung, wie gesagt. Gehen an, es ist in Bach an dem Wochenende. Haben wir noch andere Konzerte mit Blasen nach Bach?
1: Nach Bach, noch richten wir unser großes Programm. Vom großen Konzert, wie am 6. Februar ist. Und da gibt es ein ganz großes, klassisches Programm. Ich glaube, da gehen wir noch mal drin.
0: Ja, da wären wir noch Klagenheit haben, kein Problem. Also, wir gehen schon einmal die Bluesmusik genießen in Bach. Und so, bis bald, Roger Alm, schöner Tag noch.
1: Bis bald, salut, bis zusammen.

In diesem Moment, der Roger Cicero, sie chante im Vorend, ja, in Benvir, wie's Pflanzenfest wird sein, im Park von Schopenvir, da werden wir ein schönes Treffen haben, mit Gärtner, mit Liebhaber von der Natur, und ein wunderbarer Park, wie wir spazieren können, und verschiedene Handwerker treffen werden, und Gärtner für gute Rotschläuze haben. Ich werde garten, natürlich ist so die Gelegenheit, für Pflanzen zu kaufen. Gehen an, es ist in Benvir, Samstag und Sonntag mit Iselsos. Schwarz und Weiß, das sind einfache Blumen. Wir haben lieber mit Farbe. Aber bon, die hat der Bernard Lavillier geschwasiert.

25 Jahre sind jetzt rum, Pierre Bachelet. An l'an 2001. Wir haben bald 2027, aber nur langsam. Wir sind noch nicht so weit, gell? Da profitieren wir noch. Wir sind kaum im Sportjahr. Gestern ist der Michelstag gewesen. Und da jetzt als Kalisse, Oblauf von Paris Rob. Und es wird auch der Vollsinn an dem Wochenende in Evermühlbach, Evermünster, fürs Wandelfest. Und da werden wir davon reden in ein paar Minuten und das Programm entdecken. Mit unserem Gast noch ein bisschen Stimmung. Da macht der Dönis Fieber und ein Leben lang.

0: 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Und da ist die Gelegenheit für einen Fisch zu machen. Und das in Mühlbach-sur-Mains-Plaire, wie sie sagen, Milbe. Und für den Fund zu reden, sind wir mit dem Jean-Marc Chiquel, wie mit uns ist. Bonjour Jean-Marc.
1: Bonjour.
0: In Milbe ist jetzt los mit dem Vieh, eine Gelegenheit für ein großes Fisch zu machen, am Freitag und am Samstag. Was ist denn du alles auf dem Programm? Schon einmal das Viehwandel. Das Wandelfest, du kennen wir es alle, ja? Mit dem Vieh gehen wir das Barri Rob. Können alle da mitmachen?
1: Ja, du kannst die Leute mitlaufen, wenn sie wollen. Von Goschnei zum Beispiel laufen sie rauf bis auf Milbe. Donc, durch ein hart Vieh, wo ein Rohr läuft und die Leitläufer hinten dann hoch.
0: Es ist das 15. Fest, wie wir hier organisieren, 2. und 3. Oktober. Und es gibt eine Neuigkeit dieses Jahr, schon einmal am Fridiova.
1: Ja, am Fridiova ist Malgesa, die Kei, immer so eine Stabilisation speziell, wo sie kommen. Und die kommen doch schon am Fridiova. Aber Friedrich Nachmittag wandelt es heran und am Norden war Malgesa die Kei und noch der Malgerei. Du hast mir dann noch ein Repas machen, ein Assa. Capito, neben dem Musée de la Schlitte.
0: Voilà, es gibt eine Soirée Montagnard, wie Sie sagen.
1: Es ist ein Repas, wo man tun vorrecht, Poulet au Vin und so weiter. Das ist gerecht schon.
0: Voilà, für den Winter ist, für den Maver ist.
1: Exactement.
0: Und am Samstag ist also das Viehwandel, wie runtergeht ins Tal und da werden wir ein paar Glocken herleiten.
1: Ja, alle gehen Glocken an und sind sieben harte Fee, die herankommen. Von verschiedenen Orten, vom Dreh, zum Beispiel, kommen sie runter, auf Rhein, Fürstmess, Salzbach, Machstein, Coiffour.
0: Und treffen sie alle in Milbe?
1: Die treffen sie alle auf Milbe. Nur ein anderer, nicht? Ein Teil kommt am Morgen um 10:30. Die erste und die letzte. Bis um 3:30 am Nova.
0: Und wie lange mache ich schon mit an dem Wandelfest?
1: Seit am Anfang.
0: Sind ihr auch ein Raffi?
1: 14 Jahre, 15 Jahre. Ich mache mit der Organisation.
0: Voilà. Ihr habt kein Vieh?
1: Nein, ich habe kein Vieh.
0: Und das ist der Komitee, das ist organisiert, gell? Der
1: Komitee, das ist organisiert von Milbe, ja.
0: Alle Kinder kommen, Eintritt frei?
1: Eintritt ist dieses Jahr ist zum Zahlen. Das erste Mal sind 6 Euro und bekommen sie ein Gobelet von dem Fest, vom Transhumance-Fest. Und es ist gratuit bis zu 18 Jahren. Die Jungen zahlen nicht. Das ist nur am Samstag, wo sie zahlen. Am Freitag ist es gratis.
0: D'accord. Aber vom Mitlaufen?
1: Ja, Mitlaufen kostet nichts.
0: Voilà. Also es ist noch wert, wie sie bezahlen muss, in Milbe also.
1: Ja, wenn sie, mit dem ganzen Fest, dann sind sie überstanden überall. Und als wir herankommen mit der finanziellen.
0: Es muss Geld ein bisschen rein.
1: Ja, dann ist jetzt mal, wir haben jetzt mal ein Defizit gehabt, die letzten Jahre, doch, c'est pas possible.
0: Aber hoppla, das wäre mal.
1: Haben wir jetzt voll wert.
0: Das werden wir unterstützen und kommen an dem Wandelfest, als wir die Tradition polden in Milbe, 2. und 3. Oktober. Ich habe das ganze Programm sowieso auf Internet. Ja. Jean-Marc, wir hoffen, dass viele Leute kommen und das schöne Wetter wird gehen, dass das Vieh ganz gemütlich wieder im Stall kommt.
1: Exactement. Merci vielmals.

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1: 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Oktober zehn mit Lederhose an mal schon erwähnt die Maria der DJ Schumi wurde bis hin sie am Fußballclub le Floralit da gibt's Flammes Würstle Frittle und natürlich auch Bier die einfach in Tritt für 10 Euro und in Tritt ohne Bier aber mit Maß und Schüm gell. Reserviere am Fußballplatz vom Mundelsen für das Oktoberfest, Bierfest.

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Der Vincent weiss weit weg, alle, wenn man noch so viel Wörter mit W. Morgen haben wir kein Wasser im Müll mehr, noch müssen wir Bollens trinken. Aber jetzt haben wir genug Schwiedratsheim. Hoppla, schon wieder. Da werden wir vom Oktoberfest reden. Das 32. organisieren sie hier am Freitag und am Samstag. Zwei wunderbare Oven, wie im Tirol, wie im Bayerischen. Bierfest mit DJ, mit guter Stimmung. Auch gestern werden wir mitmachen. Es gibt Brettstellen, es gibt Würstchen, es gibt Currywürstchen, es gibt Knacks, es gibt Flammkuchen, viel zu essen, zu tanzen und natürlich auch Bier zum Versuchen. Da werden wir erst inschreiben, noch gleich am Verein, hier in Schwinglzen, der Fußballverein, wie du das alles managst, eben morgen mit und gehen auf Schwinglzen an dem Wochenende voran drauf machen.

Voilà, so Stimmung haben wir gerne mit uns, speziell aus der Orchester Gastrofolob am Schlüssel mit ihrem Rindolradio Center. Gehen wir da am Schlüssel? Ich glaube nicht. Wir wären aber von Architektur reden, von der europäischen da davon. Ja, immer da in dieser Jahreszeit, gell? Und der Pianus wird uns eine kleine Ausgangsidee geben am Holver mit seinen 3+. Also bleiben mit uns. Da gehen wir noch ein bisschen über die Sterne im Himmel sehen, denn wir wollen unter dem Sternenhimmel von der Brigitte kennenlernen.

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1: Oktober, ich habe angefangen, auch schon haben wir wieder drei Informationen für euch. Ja, wir halten ihn, wir sind alle gelten da, alle da. Haben wir drei praktische Lokale und sonst die sympathische Info gerade für euch. Ab heute und bis am 25. Oktober kommen die europäische Architekturteile wieder unter dem Rampenlicht. Das im Jahr 2000 von der MÖA ins Leben gerufene, unverzichtbare Veranstaltung hat sich heute als das kriegste grenzüberschreitende Architekturfestival von ganz Europa etabliert, wie sich an die breite Öffentlichkeit richtet. Dieses Jahr widmet sich die Veranstaltung zum Thema Architektur und Landschaft. Die Landschaft ist viel mehr als nur ein Freude von der Ästhetik. Sie fasst politische, soziale und ökologische Herausforderungen um. Angesichts vom Klimawandel wird es zu einer strategischen Grundlage für die Neugestaltung von unserer Metropole, wie Aussen- und Innenräume miteinander verbindet und gleichzeitig Boden, Wasser und Lebewesen schützt. Das Ziel, nachhaltige, gemeinschaftlich genutzte und wahrhafte Landschaften zu entwerfen. 25 Teile lang sind hierin geladen, fast 180 zweisprachige Veranstaltungen in rund 50 Städten vom Elsass, Baden-Württemberg und in den Kantonen Basel zu entdecken. Ein beliebtes Ereignis, wie jedes Jahr bis 20.000 Besucher anzeigt. Das ganze Programm steht schon zum Runterladen bereit auf dem Site von der MÖA. Wieder das Treffen von den Sammlern. Fehlen ist nur ein oder zwei Stück, um ihre Sammlung fertig zu machen. Dann mache ich dann Sonntag, den 4. Oktober, auf der Weih nach Lüderbach zum 35. Multisammlerbörse, wie vom Verein Villa Lüderbach organisiert wird. Ob ihr nur auf Zürich nach der fehlenden Briefmarken, Comic, Becher, Postkarten oder Tätenartikel sind, erwartet darum gerne an den Tisch trüdeln. Dort gibt es wirklich alles. Spielsachen, Puppen, Modellbeu-Artikel, Laverei-Figurinen, Ansteckpins, Abzeichen und sogar Bier-Fan-Artikel. Die Veranstaltung findet von 8:30 bis 15 Uhr in der Salle Espace du Platane im Einkaufszentrum statt. Kann für euch Navi die Adresse Finnefrü Aristide Briand oder Finnefrü de Tann in, waren ihr schon draufgekommen. Es ist an alles gedankt worden. Der Zugang ist barrierefrei und vor Ort erwartet ist ein Erfrischungsbar mit Verpfleihung. Was die Preise angeht, betreut der Vollpreis nur 2 Euro und für Studenten, Kinder unter 14 Jahren sowie Mitglieder vom Verein ist der Eintritt kostenlos. Viel Spass bei eurer Schatzsuche. Ein weiteres noch einmal ein ehemaliger Präsident hat es richtig gern gehabt. Er hat es sogar getrunken, wenn es gut gekocht hat. Das Äpfelfest kommt wieder dieses Wochenende nach Hochfelden. Hochfelden, wie euch sehr bei ihm von seiner Hopfen ist. Aber darum geht es heute nicht. Nein, der Obstbäuverband und seine Obstbüre haben für euch ein abwechslungsreiches Wochenende im Complex Sportif in der Rue de 80 auf die Füße gestellt. Es geht schon am Samstag oben richtig los. Treffpunkt ist schon ab 19 Uhr zur Eröffnung von der Äpfelausstellung. Ab 20 Uhr geht es dann mit der Zinseltaler, das ist eine Gruppe Musik, am Samstag und mit dem Duo Jean-Louis und Serge am Sonntag richtig zur Sache, während ihr vor Ort gute Flammenchöre genießen könnt. Am Sonntag gehen die Feierlichkeiten ab 10 Uhr morgens wieder. Kommen mit der Familie zu zweit oder allein vorbei und trödeln durch die herrliche Obst- und Handwerkersausstellung. Eine schöne Gelegenheit, wie die Arbeit von leidenschaftlichen Produzenten zu bewundern. Vor euch erst zum Mittagessen an den Tisch sitzen. Der Eintritt ist total frei. Was die praktischen Aspekte angeht, gibt es gar keinen Stress. Ein kostenloser öffentlicher Parkplatz ist gerade 200 Meter vom Saal entfernt. Mara ist das Wochenende auf der Weih nach Hochfelden, um ihr Wochenende mit Äpfeln zu genießen. Und für alle die Ideen noch einmal zu finden, da ist kein Problem. 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

0: 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Kein Problem, ironischer ist Jesus.
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Der bisher mehr Mutschuk gesungen von der Dalida, bei uns jetzt so, wie momentan wieder ein bisschen Mode. Die Jungen entdecken sie mal. Du hast die Liedle von der Jennifer, wie wieder singt, die Liedle von der Dalida. Aber voilà, du genießen macht richtig, aber bei uns jetzt so. In ein paar Minuten kommt richtig Daniel Krivna-Werner. Die kommt jeden Tag mit einem Wort auf Elsässisch und der Rivel Wurzwurz sind vom Tag. Am Halver bleiben mit uns. Da haben wir die Gruppe erst noch zuerst mit «Du trägst keine Liebe in dir».

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1: Heute betrachtet man von Noem das Wort Trivel. Trivel, wir sagen der Trivel oder der Trivel. Und im Standortische ist Traube und die Traube, Femininum. Französisch ist wieder le raisin, Masculinum. Von wo kommt das Wort her? Man weiß, dass man im Mittelalter gesagt hat, Trube. Aber wie das weiß man nicht, kennt man die Herkunft nicht richtig. Enfin, gar nicht sogar. Hein? Auf jeden Fall, wie sagt man so, das Ursprung ist doch ein bisschen verschieden. Zum Beispiel in Straßburg oder in Kolmar, in Milüse sagt man, also sagt man der Trivel, in Straßburg sagt man der Trivel, in Milüse der Trivel. Und im Süngoi, zum Beispiel in Oldingen, du sagst mir Trippel, doch Trippel. Und im Wiesenburgi Treibel. Und im Lothringen, zum Beispiel in Vorburg oder Sargemine, so sagt man Trube, seiner. Und eine Truvel. Ich denke jetzt ans Mittelalter, ans Dienst vom Mittelalter, hätte man gesagt Trube. Und im Lothringen, zum Beispiel, ein gewisses Beispiel, Sargemine, es kann auch Tiedingen sein, ne, um Sargemine herum, oder Vorburg, sagt man der Truvel. Ist doch interessant, ne? Wie savez-vous?
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Ihr habt alle Informationen auf vosges-altitude.fr. Reier, er riecht nicht, er singt der Ben Zucker.

0: Piet betrachtet von neuem das Wort Wien.
1: Nein, jetzt trinken wir nichts, Daniel Grevener Werner. Jetzt lehren wir etwas mit euch.
0: Ich trinke gerne Wien, ich trinke gerne.
1: Ja, das haben wir verstanden. Alle da anders wird uns von unserer Spruchforscherin erklärt wird. Alle da am 20 bis 7 und am halb 5.
0: Wie oder wie? Achtung, Achtung, wenn cool macht, das hat man wie, doch wie, ja?
1: Wie ist die Elsass?
0: Wie sagen wir?
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Athlet aus Ammerschonon mit Viva Bavaria, Münchner Zwietracht bei Sielsos. Ein Athlet aus Polder macht, wir haben auch nichts dagegen. Und sie wird aber am Schrank sind. Da sind schon Rüben, wie ein bisschen Lux sind. Das wollen wir reparieren mit einem Rutschläuf und Pierre Nuss. Das macht er am Halver mit uns. Ihr braucht keine Angst, und das glaubt, wir machen die Rüben wieder hin. Plan B, das ist der Udo Lindenberg von Witterszingen. Der hat sich das noch völlig durchrüben zu dir. Ich weiß nicht, was wir brauchen. Wir haben auch nicht gesehen, was wir brauchen. Sie wird sich aber noch selber keine Angst.

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1: Im Alter haben wir alle gehalten, ein paar Probleme und mehr suchen als die Lösungen. Ich sprüche nicht, meine Mama kommt alle dazu und erzählt mir etwas. Und da ist sie wieder mit etwas gekommen. Dirl, im Käsekanzler ist es hochgehängt. Und auch habe ich mich schon gedacht, wie repariert man die Schrauben von einer alten Schrank oder Kanzler dich? Eben heute waren wir von einfachen Reparationen reden. Wenn ihr einen alten Schrank dich aus Spanplatt aggloméré habt, wie traurig er runterhängt, weil sich die Schrauben am Scharnier ins Leere drehen. Eben, da habt ihr euch vielleicht ein Brett, bei dem die Beschichtung beschädigt ist und keine Schrauben mehr drin habt. Furcht, dass ihr alles auf den Misthaufen werfen oder ein unsicherer Versuch mit der Holzspachtel unternehmen, höre ich den Rotschlag von meiner Mama. Wenn das Loch zu abgenutzt ist oder das Holz zu Staub zerfällt, holen die gute alte Gummibänder vom Marik her, mit denen die Radiele zusammengebunden sind. Wissen Sie, schieben ein oder zwei davon in die Länge nach ins Loch hin. Sie verstehen den End, schneiden wir ab, wir wollen ja nichts hängen lassen, gell? Und schrauben dann nur die Schraube in dem Gummi rein, fest, als wäre nichts gewesen. Das Ergebnis? Die Schraube sitzt sofort fest, ohne sich schon nur einen Millimeter zu bewegen. Spanplatten bestehen lediglich aus verdichtete Seimal. Und dadurch die ständische Beanspruchung prägeln die Partikel ab und die Schraube hat keinen Halt mehr. Wenn man in den Gummi hineinschraubt, wird der durch den Druck zusammengedrückt, pappt sich ans Metallgewind an und füllt alle Mikrohohlräume vom zerbröckelten Holz aus. Der Gummi sorgt für maximale Reibung und bildet eine maßgeschneiderte, extrem haftende Hülle. Die Schraube hält wieder wie am ersten Tag. Es geht schnell, es kostet nichts und erspart euch einen Nervenzusammenbruch beim Sundis-Baschlerei. Merci, Mama, und für andere Rotschläge, die sind euch alle im Podcast. 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

Band, der Jürgen Markus bi i Selsos. Es fängt an mit Hupfen und nur auf einmal kommt das Bier auf die Welt. Und da ist eine wunderbare Ausstellung, wie ihr könnt sehen, in der Maison du Gorersberge bis am 10. Januar. Also haben wir noch ein bisschen Zeit. Aber da zeigt es, was man macht, Etappe pro Etappe, für Bier zu fabrizieren, ab den Hupfenzupfer. Da haben wir ein paar im Elsass und da werden wir euch zeigen, wie das alles läuft und die Geschichte vom Hupfen mit einer schönen Ausstellung entdecken können. In der Maison du Gorersberg, also momentan in Drüderschö, ist immer interessant, was sie dort schön ausstellen. Peu importe, das ist Zazie mit Isielsa, schöner Mittag.

Der Philipp Dietbender mit zwei Wörter, aber es heißt drei Wörter. Bis jetzt. Alle, da nehmen wir euch mit unserem nächsten Gast auf Bord. Denn du momentan kriegst, mach keinen Druck in den Holz. Zwischen Bierfest, Oktoberfest, da gibt's jetzt noch Herbstfest, Nierschweizerfest. Enfin bon, da wollen wir das Gläschen füllen, aber zuerst anschauen, wie sie das alles gemacht haben für die Herbstzeit in Bord. Und da werden wir davon reden am Holver mit unserem nächsten Gast. Zuerst fahren wir ein bisschen Velo zu zweit mit der Vanessa Parra. Ich

0: Speziell Sass wir sind jetzt im Spätjahr oder im Herbst und da gibt es verschiedene Feste. Für natürlich noch der Herbstzeit, wie angefangen, ein bisschen früher dieses Jahr, für den Wein versuchen, mit Maß, aber auch mit Stimmung. Und das machen wir in Bar am nächsten Wochenende, Freitag, Samstag, Sonntag, für das Herbstfest, das 73. Und für die Stimmung haben sie im Roger Halm gefreut, eben mit der ganzen Harmonie von Blasen kommt. Bonjour Roger.
1: Bonjour Jonathan, bonjour tout le monde. Salut,
0: Roger, am Freitag fängt es an mit dem Orchester Why Not, am Marie Plätzl und du wählst Miss Herbst 2026. Aber ab Samstag und Sonntag gibt es gute elsässische Stimmung, dank Blasen.
1: Ja, ganz genau. Also am Samstag oben, 20.30 Uhr, spielt ganz Harmonie von Bläser, macht das Konzert de Gala, denn die Harmonie von Bläser ist der Invité d'honneur.
0: Also Ehrengast.
1: Owe, da geht's, ja, und da geht's nicht nur bloß Musik, da geht's andere Musik, Pop, Jazz, ein bisschen alles für alle Stil. Dass jeder ein bisschen sich drin finden kann, ja.
0: Also genießen er bloß Musik. Und in der gleichen Zeit ist auch, wenn er rausgeht oder vorher, der Grimbelmarkt, voilà, der ist am Samstag, 3. Oktober. Und am Sonntag, da ist der Höhepunkt vom Fest, gell? Das fängt aber zum Morgen schon an.
1: Ja, also zum Morgen ist die Inauguration offiziell von dem Fest. Da ist eine kleine ein kleines Défilé schon und petite Animation auf dem Plot. Und am Nachmittag ist das große Défilé von der ganzen Truppe, wie da sind. Und auch wieder Animation auf den verschiedenen Plätzen vom Bach.
0: Und da mache ich auch wieder mit, also mit der Harmonie von Blasen, ja, im Umzug, aber auch an verschiedenen Plätzen. Also werden wir bloß, ja, Musik genießen können und all volles Kunst-Tanz, gell, Tanz, wie wir machen werden.
1: Ja, voilà. Und Sonntag ist Folklore, donc ist eine Gruppe folklorique, issu de l'harmonie de Blesheim, Tänzer und
0: Musiker.
1: Ja.
0: Aber das werden wir also genießen können an dem Herbstfest von Bach mit Iselsas, was 73. Und natürlich werden wir auch ein bisschen profitieren bei den verschiedenen Winzern, wie da mitmachen. Immer mit Maß und Ziel, aber Stimmung, wie gesagt. Gehen an, es ist in Bach an dem Wochenende. Haben wir noch andere Konzerte mit Blasen nach Bach?
1: Nach Bach, noch richten wir unser großes Programm vom großen Konzert, wie am 6. Februar ist. Und da gibt es ein ganz großes, klassisches Programm. Ich glaube, da gehen wir noch einmal drin.
0: Ja, da wären wir noch Klagenheit haben, kein Problem. Also, wir gehen schon einmal die Bluesmusik genießen in Bach. Und salut, bis bald, Roger Alm, schöner Tag noch.
1: Bis bald, salut, bis zusammen.
0: Le Golden Horizon, Musik und gefitzte Gäste, ich horische, ist Jelsos.

Badaliat mit Babusk, Bieselzer, Suschogrün, so gemütlich und das auf ihrem Rindolradiosender verlangsamen der Overrutschen. Alle rutschen mit in Ofendorf, ist es los an dem Wochenende, Samstag, Sonntag, mit handwerkiger schöne Sachen, wie gemacht wäre aus Holz, geschmuckt, da wird auch gebäschelt, da wäre Kerzen gemacht, da wird genäht. Vor allem verschiedene Sachen, es gibt sogar eine ganze Abteilung für die Kinder aus dem Molenkind, es gibt zu essen, zu trinken. Es ist im Espace Sportif et Culturel von Ofendorf. Samstag fängt es aber nur an, mittags um 2 Uhr und am Sonntag zum Morgen ab der 10 Uhr. Der Eintritt ist frei. Gehen ohne, es ist der Marché des Créateurs von Ofendorf von dem Wochenende.

tut mir heute nicht leid. Teili war deine Schuld. Ja, ich bin schuld, wenn er schöne Zeit verbringen mit uns. Total schuldig. Kein Problem, ich nehme es an. Kein Problem. Wir sind aber auch für euch gute Sachen bringen. Und zum Beispiel Fester für dem Vorend. Wir unterstützen alle Vereine. Und wenn es ein bisschen kompliziert ist, das Jahr für Obst und auch für Äpfel, will wir da schauen, was los ist. Am Äpfelfest für Hochfelden, wie am dem Vorend stattfindet. Morgen verraten wir euch das ganze Programm. Bleiben mit uns. Da kommt zu gleich Céline Dion. Bonjour, pardon, merci. Vor der 6 noch, vor ihre Nachrichten. Schönen Abend mit uns.

0: 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Hauptsächlich muss man sie wiederkennen, der Junge. Gell, Paula?
1: Ich hab 6 Jahre und ich spüre alle da ein bisschen Grippe.
0: Lustig, spritzig ist sie jeden Mittwoch um 20 nach 8 und sie hat nur so viel Sachen zu schnabbeln.
1: Exactement, bist du blam-blam?
0: Freikocht gehen wir in unsere Jungen wie Elsassisch reden bei Sissi Elsass. Aber jetzt gehen wir wieder in die Schule, gell?
1: Bist du blam-blam?
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